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schüttel dein Kopfkissen aus. Mach es dir bequem und lass dich von mir in den Schlaf leiten. 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Bedienungsanleitung: Waffeleisen. Sehr geehrte Kundin, sehr geehrter Kunde, mit dem neuen Waffeleisen backen Sie im Handumdrehen leckere, luftige, leichte und zarte Waffeln. Ein Genuss für die ganze Familie. Die integrierten Heizelemente mit 1600 Watt Leistung, die präzise Temperaturkontrolle und der einstellbare Bräunungsgrad lassen Ihre Waffeln immer wieder perfekt gelingen. 4 verschiedene Programme liefern optimale Einstellungen für Standardrezepte und ermöglichen dadurch ein kinderleichtes Backvergnügen. Für jedes der Programme sind individuelle Einstellungen der Bräunung und Beschaffenheit möglich. Das akustische Signal läutet das Ende der Backzeit ein, so dass nichts mehr anbrennt. Mit der zusätzlichen manuellen Steuerung machen Sie Ihre ganz eigenen Ideen zur köstlichen Realität. Die Rezeptideen am Ende dieser Anleitung liefern Ihnen Beispiele, mit denen Sie schon Ihre ersten Schritte genießen können. Bitte lesen Sie diese Bedienungsanleitung sorgfältig durch. Sie können am schnellsten alle Vorteile Ihres neuen Waffeleisens nutzen, wenn Sie sich vor Inbetriebnahme über alle Eigenschaften des Gerätes informieren. Wir wünschen Ihnen viel Freude mit Ihrem neuen Waffeleisen. Hinweise zur Antihaftbeschichtung: Die Waffelplatten, das Scharnier des Deckels und die Überlaufrinne sind mit einer hochwertigen Antihaftbeschichtung versehen, wodurch die Lebensmittel nicht auf den Oberflächen ankleben. Verwenden Sie das Gerät nicht mehr, wenn die Antihaftbeschichtung abgeschabt oder zerkratzt ist oder sich aufgrund von Überhitzung ablöst oder verfärbt. Durch einige Lebensmittel können eventuell leichte Verfärbungen auftreten, die aber die Funktion der Beschichtung nicht beeinträchtigen. Vor der ersten Verwendung reiben Sie die Antihaftbeschichtung beider Waffelplatten kurz mit wenigen Tropfen Speiseöl ab. Verwenden Sie kein Backofenspray, Antihaftspray oder ähnliche Hilfsmittel für das Gerät. Verwenden Sie nur Kochbesteck aus Holz oder hitzefestem Kunststoff für die Arbeit mit dem Gerät. Verwenden Sie keine harten oder scharfkantigen Gegenstände.
Niemals auf den Waffelplatten kratzen, rühren oder schneiden. Wir übernehmen keine Haftung, wenn die Anti-Haft-Beschichtung durch die Verwendung ungeeigneter Gegenstände beschädigt wurde. Durch die Anti-Haft-Beschichtung lassen sich die Waffelplatten leicht reinigen. Niemals scharfe Reiniger, Scheuermittel oder harte Scheuerhilfen, Beispiel Drahtbürsten, Stahlwolle, verwenden. Reinigen Sie die Waffelflächen mit einem Spültuch, einem weichen Schwamm oder einer weichen Spülbürste, die Sie mit warmer Spülmittellösung angefeuchtet haben. Eigenschaften Ihres neuen Waffeleisens. Mit Ihrem neuen Waffeleisen backen Sie Waffelteig schnell und unkompliziert. Durch die variable Aufhängung des Deckels senkt sich der Deckel gleichmäßig auf die Füllung der Waffelplatten ab. Die Anti-Haft-Beschichtung der Waffelplatten macht ein gesundes Backen ohne zusätzliches Fett möglich. Trotzdem lassen sich die fertig gebackenen Waffeln mühelos entnehmen. Die Backzeit wird durch die intelligente Steuerung automatisch berechnet, sobald Sie die gewünschten Werte einstellen. Das Gerät erkennt das Einfüllen des kalten Teigs und startet die Backzeit automatisch, sobald Sie den Deckel schließen. Auch Waffeln nach ganz unterschiedlichen Rezepten gelingen perfekt durch die Verwendung der passenden Einstellungen. Bei Bedarf können Sie die Backzeit auch manuell überwachen und die angezeigte Backzeit wie eine Eieruhr verwenden. Ihre individuellen Vorlieben können Sie mit den beiden Backfunktionen für unterschiedliche Knusprigkeit und die Einstellung der Bräunung verwirklichen. Der Deckel kann am Boden verriegelt werden. Dadurch können Sie das Gerät bequem am Griff tragen und aufrecht stehend aufbewahren. Verriegelung des Deckels. Sie können das Gerät am Griff des Deckels bequem tragen, wenn Sie den Deckel auf dem Boden des Geräts verriegeln. Dazu dienen der Verschlussriegel am Deckel und die Verschlussfalle am Boden des Gerätes. Schließen Sie den Deckel und drehen Sie den Verschlussriegel im Uhrzeigersinn, bis er an der Verschlussfalle einrastet. Danach lässt sich der Deckel nicht mehr öffnen und das Gerät kann am Griff angehoben und getragen werden. Außerdem können Sie das Gerät dann in der platzsparenden, aufrechten Position aufbewahren. Wichtig: Die geschlossene, senkrechte Position des Verschlussriegels ist nur zum Transport und zur Aufbewahrung gedacht. Drehen Sie den Verschlussriegel
vor dem Reinigen und vor jeder Verwendung des Gerätes immer zuerst auf die geöffnete, waagerechte Position. Danach lässt sich der Deckel ohne jedweden Kraftaufwand öffnen. Versuchen Sie niemals, den Deckel mit Gewalt zu öffnen. Variable Aufhängung des Deckels. Das Scharnier des Deckels ist etwas variabel konstruiert. Dadurch liegt der Deckel während des Backens an allen Stellen der Waffelplatten gleichmäßig auf dem Teig und passt sich der Teigfüllung an. Ihre Waffeln werden gleichmäßig dick und der Teig wird nicht so leicht an der Frontseite des Gerätes herausgedrückt. Wichtig: Füllen Sie trotzdem niemals zu viel Teig ein. Der Teig darf nicht über die Ränder der Waffelplatten herunterlaufen. Messen Sie die Teigmenge mit dem mitgelieferten Messlöffel ab. Denken Sie bitte daran, dass das Volumen des Teigs beim Backen zunimmt. PFOA-freie Antihaftbeschichtung. Die Waffelplatten, Scharniere und der Überlaufschutz sind mit einer Antihaftbeschichtung versehen. Dadurch müssen Sie nur ganz wenig Fett verwenden und der Reinigungsaufwand wird erheblich verringert. Die fertig gebackenen Waffeln haften nicht an den Waffelplatten und können leichter herausgelöst werden. Alle normalen Rückstände der Lebensmittel können mit einem Tuch, weichen Schwamm oder einer Spülbürste aus Kunststoff und warmer Spülmittellösung entfernt werden. Intelligente Steuerung. Die intelligente Steuerung der Heizelemente berechnet automatisch die Backzeit nach den von Ihnen gewählten Einstellungen sowie einigen anderen Parametern. Die Waffeln erhalten für jede Portion die von Ihnen eingestellte Bräunung und Knusprigkeit. Dadurch kann die Backzeit für die einzelnen Portionen Ihres Waffelteiges allerdings deutlich variieren, auch wenn Sie an den Einstellungen nichts geändert haben. Hinweis: Abhängig von den gewählten Einstellungen kann die Backzeit zwischen 2 und 10 Minuten liegen. Außerdem kann sich die Backzeit auch für die einzelnen Portionen etwas unterscheiden. Die Anzeigefelder der Bräunung blinken auf dem LCD-Display, während das Gerät die Waffelplatten vorheizt. Wenn die Anzeigefelder kontinuierlich leuchten, ist das Gerät für den Backvorgang bereit. Sobald Sie den Backvorgang gestartet haben, wird für die berechnete Backzeit auf dem LCD-Display heruntergezählt. Sie starten den Backvorgang, indem Sie den kalten Teig einfüllen und danach den Deckel schließen oder mit der Neustart-Taste. Warten Sie, bis das akustische Signal 6 Signaltöne
das Ende der Backzeit meldet. Prüfen Sie das Ergebnis und nehmen Sie Ihre Waffeln aus dem Gerät, wenn die gewünschte Beschaffenheit erreicht ist. Das Gerät heizt die Waffelplatten nach Ablauf der Backzeit automatisch wieder bis zur nötigen Temperatur für die nächste Portion. Wichtig! Nehmen Sie die Waffeln rechtzeitig nach dem Signal aus dem Waffeleisen, damit die Waffeln nicht verbrennen. Sie können die Waffeln im Waffeleisen nicht warm halten. Achtung! Nachdem die Backzeit abgelaufen ist, heizt das Gerät die Waffelplatten weiter und ist dadurch fast sofort bereit für die nächste Portion. Schalten Sie das Gerät deshalb immer mit der Ein-Aus-Taste Power sofort aus, wenn die Heizelemente nicht mehr arbeiten sollen. Beispiel, wenn Sie eine Pause machen. Typischerweise ist das Gerät schon wenige Minuten nach dem Einschalten, maximal 4 Minuten, wieder einsatzbereit. Programme für verschiedene Waffelrezepte. Im Gerät sind 4 vordefinierte Programme zum Backen verschiedener Teigsorten gespeichert. In diesen Programmen sind sinnvolle Einstellungen zur intelligenten Berechnung der Backzeiten definiert. Folgende Programme stehen zur Verfügung: Belgian, Belgisch, Classic, Klassisch, Chocolate, Schokolade, Buttermilk, Buttermilch. Ein weiteres Programm, Custom, ermöglicht eine manuelle Steuerung für ganz besondere Rezepte. Die Programme berechnen die erforderliche Backzeit zum Erreichen der eingestellten Bräunung und Knusprigkeit automatisch. Sobald die berechnete Backzeit erreicht ist und der Countdown der Backzeit 0 erreicht hat, wird ein akustisches Signal gegeben. Hinweis: Sie sollten das Programm wählen, das für die entsprechende Waffelsorte entwickelt wurde. Wenn Sie eigene Rezepte verwenden, dann wählen Sie ein Programm, das für eine Waffelsorte entwickelt wurde, die der Mischung Ihres Waffelteigs möglichst ähnlich ist. Beispiele für entsprechende Rezepte finden Sie in diesem Heft. Sie wählen das gewünschte Programm mit der Menütaste Menu. Ein Pfeil links neben dem Programmmenü zeigt auf das ausgewählte Programm. Mit den vordefinierten Programmen gelingen die Waffeln nach den zugehörigen Rezepten typischerweise besonders gut. Zusammen mit den Einstellungen für die Bräunung und Beschaffenheit, Knusprigkeit, erreichen Sie Ihre bevorzugten Ergebnisse. Passen Sie die Einstellungen an Ihre persönlichen Vorlieben an, wenn Sie Erfahrungen mit dem Gerät gesammelt haben. Wenn Sie eines der vorprogrammierten Programme ausgewählt haben,
Dann ertönt nach Ablauf der berechneten Backzeit ein akustisches Signal. Öffnen Sie dann den Deckel und nehmen Sie die fertigen Waffeln aus dem Waffeleisen oder schließen Sie den Deckel wieder und lassen Sie die Waffeln noch einige Sekunden im Gerät, wenn Sie die Backzeit etwas verlängern wollen. Manuelle Steuerung. Das Programm Custom ermöglicht die manuelle Steuerung der Backzeit. Nachdem Sie die fertig gebackenen Teile entnommen haben, können Sie die Backzeit für die nächste Portion mit der Neustart-Taste Restart wieder auf 0 zurücksetzen. Wichtig: Beachten Sie bitte, dass das Gerät mit dem Programm Custom kein Signal für das Ende der Backzeit gibt. Sie müssen den Backvorgang selbst überwachen und die richtige Backzeit anhand der Anzeige auf dem LCD-Display abwarten. 7 mögliche Bräunungsstufen. Die gewählte Bräunung wird im oberen Bereich des Bildschirms mit 7 Anzeigefeldern dargestellt. Von hell, light bis dunkel, dark. Um die gewünschte

längerer Backzeit wählen. Backfunktionen zur Auswahl der Beschaffenheit. Im Gerät sind zwei vordefinierte Funktionen gespeichert, mit denen Sie die Beschaffenheit, Konsistenz Ihrer Waffeln wählen können. Sie wählen die Backfunktion mit der Funktionstaste auf der Konsole. Das Gerät schaltet bei jedem Tastendruck zwischen den beiden Backfunktionen hin und her. Die ausgewählte Backfunktion wird über der Backzeit auf dem LCD-Display angezeigt. Folgende Backfunktionen können ausgewählt werden: Crisp Exterior, Moist Interior. Außen knusprig, innen weich oder Uniform Texture, einheitliche Beschaffenheit. Hinweis: Die Backfunktionen haben auf die manuelle Steuerung Custom keinen Einfluss. Neustartfunktion. Sie können die Backzeit manuell mit der Neustart-Taste Restart starten. Wenn Sie mehr Teig vorbereitet haben, als der mitgelieferte Messlöffel fassen kann, dann müssen Sie den Teig in mehreren Portionen von jeweils maximal 2 Waffeln backen. Wenn Sie die Neustart-Taste Restart drücken, wird die Backzeit auch unabhängig von Temperaturänderungen auf den Waffelplatten, Beispiel durch Einfüllen des kalten Teigs, neu gestartet. Tipps für beste Ergebnisse. Bei Ihren ersten Versuchen sollten Sie die Voreinstellungen des Gerätes verwenden und dann in einzelnen kleinen Schritten anpassen, bis Sie die richtigen Einstellungen für Ihr bevorzugtes Rezept und Ihre Vorlieben gefunden haben. Sieben Sie das Mehl vor der Einarbeitung in den Teig. Falls Ihr Rezept Eier enthält, dann schlagen Sie die Eigelbe mit Zucker und etwas Milch schaumig, bevor Sie das Mehl zugeben. Schlagen Sie das Eiweiß steif, bevor Sie es in den Teig unterheben. Die Waffeln werden dadurch lockerer und luftiger. Wenn Sie statt weißem Mehl ein Vollkornmehl für Ihr Waffelrezept verwenden, dann sollten Sie mit einer anderen Backzeit rechnen. Passen Sie die Einstellungen entsprechend an. Um beste Ergebnisse zu erhalten, müssen Sie bei jedem Backvorgang die richtige Teigmenge einhalten. Überfüllen Sie die Waffelfelder auf keinen Fall. Füllen Sie aber auch nicht zu wenig Teig ein. Sie sollten die Teigmenge mit dem mitgelieferten Messlöffel für ein Waffelfeld oder beide Waffelfelder abmessen. Backen Sie den Teig bei Bedarf in entsprechenden Portionen. Es ist nutzlos, die Waffelfelder zu überfüllen, da der Teig ausreichend Raum braucht, um während des Backens aufzugehen. Für gleichmäßig hohe Waffeln empfehlen wir, den Teig von der Mitte nach

außen gleichmäßig in den unteren Waffelfeldern zu verteilen. Füllen Sie die beiden Waffelfelder dabei nacheinander mit der erforderlichen Teigmenge. Achten Sie dabei auf die Skala auf dem Messlöffel. Füllen Sie die Waffelfelder immer nacheinander auf. Es ist auf jeden Fall besser, nur ein Waffelfeld aufzufüllen und das andere Waffelfeld leer zu lassen, wenn der Teig für beide Waffelfelder nicht ausreicht. Wählen Sie Programm, Bräunung und Funktion nach Ihren Vorlieben und Ihrer bevorzugten Teigmischung aus. Wenn Sie dadurch nicht die gewünschten Ergebnisse erreichen, dann können Sie das Gerät mit dem Programm Custom manuell steuern. Mit der Bräunung steuern Sie die Temperatur der Waffelplatten. Für einen Teig mit viel Zucker oder anderen Zutaten, die bei hoher Hitze leicht verbrennen, sollten Sie eventuell besser eine niedrige Bräunung und ein Programm mit längerer Backzeit wählen. Die Waffeln schmecken am besten, wenn sie frisch und warm aus dem Waffeleisen serviert werden. Sie können die Waffeln bei 100 Grad im Ofen warm halten. Wickeln Sie die Waffeln dazu in Aluminiumfolie oder legen Sie die Waffeln in eine geschlossene Backform, damit sie nicht austrocknen. Halten Sie die Waffeln aber nicht zu lange warm. Es ist eventuell besser, die Waffeln zuerst abkühlen zu lassen und dann kurz vor dem Verzehr im Ofen oder Toaster kurz aufzubacken. Hinweis: Knusprige Waffeln werden eventuell weich, wenn Sie die Waffeln warm halten. Die fertigen Waffeln können Sie einfrieren. Lassen Sie die Waffeln vorher vollständig abkühlen und legen Sie die Waffeln dann in einen Gefrierbeutel. Legen Sie Butterbrotpapier zwischen die Waffeln, damit die einzelnen Teile nicht zusammenkleben und einzeln entnehmbar bleiben. Tauen Sie die Waffeln vor dem Servieren auf und backen Sie die Waffeln kurz im Ofen oder in einem Toaster auf, um sie warm zu servieren. Beim Servieren sind Ihrer Fantasie keine Grenzen gesetzt. Weitere Anregungen finden Sie in den Rezepten in diesem Heft. Schlaf gut, du süße Maus.

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0: mais puta.
1: Ich habe jetzt so eins, wo der Vogel scharf ist und du bist unscharf.
0: Ding, das ist ein fucking Dinosaurier, der ist sexy.
2: Auf die Füße von ihm, guck dir die mal an.
1: Das geht schon, das geht schon.
0: Warte, du machst hier es.
3: Ja, aber irgendwie dieser Diakrasit, der war besser, gell?
0: Ja, ich glaube, wir müssen einfach dieses Fach benutzen.
3: Ja, wir sind jetzt dann eh bald wieder through.
0: Wir haben jetzt schon wieder 9.
4: 9 schon?
3: Haben wir so viel im...
0: Ja, ich habe jetzt noch, ich glaube jetzt gerade das 4. oder das 3. gemacht, also...
4: Du stellst an, aber das ist mega empfindlich, wenn du es anlässt.

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